Glück im Unglück hatte der Kranführer eine Baustelle an der Breidenbacher Straße. Aus unbekannter Ursache stürzte sein rund 40 Meter hoher Baukran.

Wettervorhersage bis heute Abend, tagsüber sonnig und trocken. Tiefstemperaturen 8 bis 13 Grad, Höchsttemperaturen 26 bis 31 Grad. Let's go.